Gott, wann kommt das Schöne nun, da ich in Frieden fahren werde und in dem Sande kühler Erde?